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Wir hier in unserer Rennwanderwelt nächsten Donnerstag von 9 bis 11. Und dann hier ist gut genau dem Donnerstag. Mam George. Ist so eine Jetty, mach mich über den Strand. Bis nächste Woche dann. Ciao, tschüss.

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0: Was ist denn hier los? Hier sind ja voll viele Menschen. Hier sind ja richtig viele Menschen. Ey Leute, hallo, mein Name ist Dicker. Und wie heißt ihr? Sag mal bei drei deinen Namen. Eins, zwei, drei. Ich freue mich sehr, dich kennenzulernen. Sido hat mich eingeladen. Hat er euch auch alle eingeladen heute? Er hat gesagt, es ist ein Fest für die ganze Familie und deswegen bin ich vorbeigekommen, weil ich mache ja Kinderrap. Sind ja auch Kinder heute Abend? Sag mal. Nashörner sind ein bisschen blind, aber dafür können sie auch nicht so gut hören. Sind Kinder heute Abend hier? Sag mal. Sind ja auch große Kinder heute Abend? Sind ja auch freche Kinder heute Abend? Wir sind live im Fernsehen heute Abend, ne? Hier alle. Überall sind Kameras. Alles klar. Okay. Wollen wir ein bisschen Party zusammen machen, Leute? Ich kann euch nicht hören. Wollen wir ein bisschen Party zusammen machen? Sehr gut, alles klar. Okay, ich habe nämlich ein Lied mitgebracht, das heißt Party im Zoo. Und das müsst ihr auch mitschreiben. Schreibt mal bitte alle Party im Zoo.
1: Party im Zoo.
0: Party im Zoo.
1: Party im Zoo.
0: Okay, DJ Löwe, hau rein. Darf ich einmal alle Hände sehen oben mit den Fingern so flackern? Guck mal. Von

0: gar keine Maske auf. Ich bin einfach nur ein Nashorn von der Straße. Und ich liebe ja Rap genauso wie er, also ist er auch irgendwie ein Teil von mir. Und auch gar nicht so ein schlechtes Vorbild, wie alle mal sagen, oder? Es gibt so viele Rapper, die kamen und gingen und er ist einfach geblieben. Und hat mich eingeladen. Also es könnte theoretisch sein, dass ich ihn liebe. Ne? Früher, alle Kinder früher hatten Bilder im Buch, wegen ihm habe ich Bilder im Kopf. Berlin, seid ihr alle da? Siehste, Berlin, zu Hause ist die Welt noch in Ordnung. Ich habe noch ein Lied mitgebracht und das ist ein Zahnputzlied, aber wenn man ordentlich putzt, werden die Zähne weiß und es passt ja dann auch wieder zu Weihnachten. Das heißt Boom Shakalaka. Berlin, sagt mal ganz laut, Boom Shakalaka.
1: Boom Shakalaka.
0: Boom Shakalaka. Seid ihr bereit?
1: Ja.
0: Seht ihr gut aus?
1: Ja.
0: Okay, DJ Löwe, hau rein. Die Arme immer von da nach da. Alle zusammen, ihr seid im Fernseher, Leute. Yeah.

Vielen Dank. Ich bin Dicker. Wie heißt du nochmal? Ich freue mich, dass wir in Ruhe mal über alles reden können. Habt ihr schon mal Nashorn trinken sehen? Sieht auch ein bisschen bekloppt aus. Guck mal, da fliegt ein Astronaut. Oh, pass auf, ich mache jetzt noch ein Lied, dann lasse ich euch in Ruhe. Warum sind wir heute Abend hier? Das ist die Sido. Das bedeutet, dass bald... Sehr gut aufgepasst. Ich kann euch mitnehmen zum Kindergeburtstag. Das heißt, ich habe auch ein paar Geschenke bei. Hier waren Kinder. Hier sind Kinder. Guck mal, ne. Das ist eine dicke Federtasche mit Schnürsenkel. Und Aufklebern, wo ist mein Kind? Da hinten war eins, ne? Ich werf mal, bitte dem Kind geben. Hier war auch ein Kind, hier in der Mitte. Da, gut. Oh, Mist. Sorry. Furchtbar kurzsichtig. Ist hier noch eins drin? Ich bring dir gleich noch eins. Da waren jetzt nur zwei drin. Ich habe Aufkleber, ich werf die, Achtung. Hier auch. Super, alles klar. Okay, Leute, pass auf. Ich habe natürlich heute noch ein Weihnachtslied mitgebracht, denn bald ist ja Weihnachten. Und es geht so, und ihr könnt gleich mitsingen. Morgen, Kinder. Stopp, Cut. Morgen werden alle staunen, habe ich neu geschrieben. 1000 Päckchen wird es regnen. Jeder hat was unterm Baum. Doch das eine gibt es nicht, denn es ist allein für dich. Alle mal, oh. Alles für die Liebe, alles fürs Herz und vor allen Dingen alles für die Familie, weil Familie ist das Wichtigste auf der Welt. Oder? I love Dizzy. Okay, und jetzt möchte ich mal, dass das Licht runtergeht, dass ihr alle eure Telefone rausholt mit dem Licht, weil das sieht so super cool aus wie eine Milliarde Glühwürmchen. Mach mal Licht, machen wir alle raus. Guck mal, wie schön das ist. Nehmen wir alle die Taschenlampen rausholen. Wollt ihr mal ganz kurz alle auf die Bühne kommen und gucken, wie das aussieht? Das sieht super cool aus von hier. Wow. Okay, jetzt könnt ihr so laut mitsingen, wie ihr könnt gleich, okay? Berlin, seid ihr bereit? Berlin, seid ihr wunderschön? Okay, alles klar. DJ Löwe, hau rein. Die Lichter so ein kleines bisschen bewegen. Guckt doch mal, wie das aussieht.

Wart ihr auch alle schön agro? Sidos Weihnachtsshow 2022. Die achte, die letzte. Schön, dass ihr alle da seid.

Ganz schön viele sehr junge Leute auch bei so einer Weihnachtsshow hier. Sehr junge Leute. Wie alt bist du denn da? Du da oben, wie alt bist du? 9. 9. Alles klar. Arschfick-Song gibt's heute nicht. Da könnt ihr euch bei ihm bedanken da. Er ist schuld. Bedankt euch bei ihm. Wie alt bist du? 10. Ja, kein Arschfick-Song, ich sag's ja. Kein. Und du? 11, siehst du? 12, was? 2? 9. Naja, siehst du. Du auch 9? 11? Ja, kein Arschfick-Song heute. Nein. Aber auch sehr viele sehr alte Leute hier. Was ist denn mit euch los? Wie alt bist du denn, junge Frau? Wie alt bist du denn, wenn ich fragen darf? Du? Nee, die hinter die Dame da. Wen kann ich meinen, wenn ich von alte Dame spreche? Entschuldigung. Sag mal. Ja, du. Nee, die hinter dir. 59. Na, kick mal. Schön, dass du da bist. Schön, dass du da bist. Hi. Ey, auch an alle anderen. Schön, dass ihr da seid. Wir machen heute ein bisschen Weihnachtsshow. Gebt doch ein paar Geschenke hier für die Kinder und so. Ja. Ich habe eine Idee. Wir spielen jetzt erstmal die Musik für die Kinder. Dann können die sich vielleicht vor ein iPad setzen oder sowas und Peppa Pig oder Paw Patrol gucken. Paw Patrol, ne? Ja? Und dann geht die Erwachsenenparty weiter hier. Hallo Kinder. Hi, Anna Heidkorsten und die anderen. Levent, leg dein Handy weg. Ey, Leute.

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Und ich sehe ich Late Night Show mit RMD, die bei Nikap kann. Und ja, wenn ihr nicht gerade mal im Auto unterwegs seid, wo du natürlich gut abhalten musst, könnt ihr decidieren, sich dort zuzumachen oder noch ein bisschen mit dem Radio-Rotor zu bleiben. Den, wie gesagt, vorgeführt geworden, habe ich mich dann in Lorakten aufhängen. Hatti, ciao.